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0: Im Studio Dirk Justus. Die Energiebranche fordert nach den Attacken auf zwei Umspannwerke in Deutschland einen besseren Schutz. Der Bundesverband der Energie- und Wasserwirtschaft will, dass die Datenschutzregeln angepasst werden. So sollen Kameras auch den öffentlichen Bereich rund um solche Anlagen herum überwachen können. Aus der Wirtschaft gibt es Kritik an der Einkommensteuerreform der Bundesregierung, unter anderem die Industrie- und Handelskammer, sieht durch die Erhöhung der reichen Steuer Nachteile für Unternehmen. Die Anhebung sei faktisch eine Mittelstandssteuer, so IHK-Chefin Melnikow. Plug-in-Hybride stoßen im Alltag deutlich mehr CO2 aus als von den Herstellern angegeben. Das zeigt eine neue internationale Studie. Der Elektroantrieb wird demnach in der Praxis nur zu 20% genutzt. Die offiziellen Angaben gehen von 80% aus. Pflichtaufgabe erfüllt für den FC Bayern. Im letzten Spiel der ersten DFB-Pokalrunde hat der Titelverteidiger den VfL Osnabrück aus dem Wettbewerb geworfen. Trotz einer frühen Führung des Zweitligisten siegten die Münchner am Ende mit 4:1.
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2: Und außerdem mit einer freshen Play und Playlist. Playlist starten wir jetzt. Playlist um 7. Wie der Name schon verrät, geht's da ums Bezahlen. Wir euch fürs Lieder erraten. 5 Songs könnt ihr knacken. Pro Song kassiert den Fofi. Erkennt ihr aber alle 5? Gibt sogar 500 Euro.
3: Money, money, money, money, money, money.
2: Erste Runde um 7, zweite um 8, dritte um 15 Uhr, aber das später. Jetzt erstmal aufwachen, klarkommen und gut in den Tag starten. Das machen wir mit Toxic Symphony von Niklas D. Moini!
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Leute, mal ein kleines Kompliment an der Stelle. Ganz ohne Hintergedanken, ihr kennt euch gut mit Musik aus und habt dazu einen Top-Geschmack. Ich meine, Sunshine Live läuft bei euch und ihr rasiert hier regelmäßig, momentan ja sogar täglich, bei unseren Musikquizzen, bei denen es darum geht, Tracks zu erkennen. Ey, und ganz ehrlich, ich find's echt beeindruckend. Ich bin gespannt, wie ihr euch heute gleich um kurz nach 6:30 bei der ersten Runde unseres Sunshine Live Beatbusters schlagt. Kein Druck, es geht am Ende um Spaß. Ja, okay, auch um geilen Sunshine Live Merch, den ihr euch klärt, wenn ihr den Song erkennt. Sagen wir so, es gibt nichts zu verlieren, nur zu gewinnen. Wer Bock drauf hat, meldet sich jetzt gerne auf WhatsApp 0049 30 20 19 16 16. Wunderschön wünsche ich euch.

Moini, Donnerstag, 17:45, auch wenn unsere Motivation gerade erst die Kellertreppe hochgeht oder gerade deshalb mal kurz einen Reality-Check. Es ist schon Donnerstag, wir haben die Woche fast geschafft. Bald ist Wochenende und den Weg dahin gehen wir zusammen mit guter Mucke, die uns gute Laune macht. Genau das macht jetzt Terms and Conditions von Bless.

0: Moin zusammen. Wir hören es alle immer wieder. Die KI ersetzt uns. Aber nein, wir ersetzen die KI. Ich zeig's euch. Ich habe sie mal gefragt, was für Partys so am Wochenende gehen. Und das war die Antwort.
1: Guten Morgen, Anna. Darüber kann ich dir leider keine Auskunft geben. Du könntest aber bei Sunshine Live reinhören. 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
3: Festival-Feeling zwischen Indie und Pop-Punk. Beim Sommer am Ur könnt ihr euch von treibenden Sounds mitreißen lassen. Die Kombination aus Gitarren, analogen Synthesizern und ein bisschen geilem Gesang macht eine ganz besondere Stimmung. Mal gefühlvoll und mal voller Energie und Ohrwurm-Melodien. Los geht's hier im Dortmunder U am Samstag um 19 Uhr. Fritz Kalkbrenner ist back. Gemeinsam mit Dirty Doing und Bebetta sorgt er mit seinen Deep House Sounds für richtig gute Stimmung. Zwischen alten Containern, Lametta und DJ-Pult kann zu diesem Line-Up wirklich nur getanzt werden. Also Abfahrt, Leute. Runter vom Sofa, rauf auf den Dancefloor im Hafen 49 in Mannheim. Los geht's da am Sonntag um 15 Uhr. Ein Techno-Open-Air direkt am Rhein. Ihr feiert da in den Sonnenuntergang. Die Schiffe fahren vorbei und ihr tanzt am Strand. Auf dem Line-Up stehen zum Beispiel The Muffin Man, Stana und Jacob. Das Geile ist, alle Acts spielen Techno. Und wenn ihr das auch so liebt, solltet ihr das auf jeden Fall nicht verpassen. Rift Open Air hat da eine geile Party für euch veranstaltet. Los geht's da am Samstag in Rheinsheim an der Tropic Beach Island um 14 Uhr.
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5: Läuft bei euch um 6:30 am Mittwoch. Einen schönen guten Morgen. Der Sommer ist in den letzten Zügen, aber nicht bei uns. Unser Name ist Programm. Bei Sunshine Live scheint immer die Sonne. Und mit diesem Track geht's jetzt auf. Burn von David Puentes. Happy Mittwoch.
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2: Runde 1, schön, dass ihr am Start seid. Ihr seid herzlich eingeladen von zu Hause, aus dem Auto, aus dem Büro, beim Joggen, falls es da jemand gibt, der so motiviert ist, um das zu tun, mitzuraten und vor allem mit Sarah, unserer ersten Kandidatin, mitzufiebern. Guten Morgen.
3: Guten Morgen.
2: Sarah, bist schon fit, bist schon wach?
3: Ja, ich mache jetzt gleich einen Kaffee und dann muss ich arbeiten.
2: Jetzt kriegst du auch schon mal einen kleinen Kaffee. Wir spielen jetzt hier Beatbuster, unser Musikquiz. Ich glaube, danach bist du auf jeden Fall auch wach. Ich habe einen wunderbaren Song für dich, liebe Sarah. Der ist ein bisschen verändert, abgemixt. Du hörst es gleich und du probierst zu erkennen, welcher Originalsong dahinter steckt. Schaffst du das? Klärst du dir ein Sunshine Live Merch-Paket.
3: Okay.
2: Ich wünsche dir viel Erfolg. Sarah, das hier ist dein Song.

0: Könntest du da was erkennen?
1: Oh, ich könnte mir vorstellen, dass es von Paul Kalkbrenner war. Sky & Z.
0: Juhu!
1: Ah, sehr gut.
0: Das ist absolut richtig. Ha, so ein schöner Song auch.
1: Ja, das stimmt. Sehr schönes Lied.
0: Sarah, damit machst du dir ein Sunshine Life Merch Paket klar. War doch ganz einfach jetzt, oder?
1: Sehr schön, danke. Ja, freue ich mich.
0: Und ich würde sagen, weil der so schön ist, hören wir uns den jetzt auch mal an. Sky & Sand von Paul und Fritz Kalkbrenner. Sarah, dir einen schönen Tag und euch allen natürlich auch. Kommt gut in den Donnerstag.

Uhr. Einen schönen guten Morgen wünsche ich euch. Nach dem Sunshine Life Beatbuster ist vor der Sunshine Life Playlist ein Highlight jagt das andere. Lieben wir doch. Leute, in einer Viertelstunde ist wieder Playlist Time. Heißt, ihr kriegt Kohle, wenn ihr Lieder erratet. Das kannst du echt eigentlich keinem erzählen. Ich wüsste echt nicht, also mein Geschmack, wie ich lieber Geld verdienen würde. Und ihr habt auch noch die besten Voraussetzungen, hier dick abzuräumen, denn es sind alle Songs aus unserer BPM Beats for Morning Playlist. 5 Songs hört ihr, pro Song gibt's ein Fuffi, kennt ihr alle 5, gibt's sogar 500 Euro. Um 7 geht's ab und bis dahin, aber natürlich auch schon jetzt mit einem geilen Beat aus den 90s, Push the Feeling On von Nightcrawlers. Ich bin Anna, guten Morgen.

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0: Im Studio Dirk Justus. Nach den Attacken auf die Stromversorgung in NRW und Brandenburg fordern Energieverbände, dass Umspannwerke besser geschützt werden. Dabei geht es etwa um bessere Kameraüberwachung. Die Ermittlungen laufen unterdessen auf Hochtouren. Ob die Fälle zusammenhängen und wer dahinter steckt, ist noch offen. Mit einer Erhöhung der Reichensteuer will die Bundesregierung Familien und kleinere Einkommen entlasten. Jetzt gibt's aber Kritik aus der Wirtschaft, unter anderem vom Bundesverband der deutschen Industrie. Die Ausweitung der Reichensteuer treffe auch den industriellen Mittelstand deutlich. Plug-in-Hybride fahren offenbar viel seltener elektrisch als gedacht. Einer Studie zufolge werden die Autos nur auf etwa 20% der Strecke mit Strom angetrieben. Die offiziellen Angaben gehen von rund 80% aus. Deshalb fällt auch die CO2-Bilanz im Alltag deutlich schlechter aus. Die ganz große Überraschung zum Ende der ersten Runde im DFB-Pokal ist ausgeblieben. Der FC Bayern München gewann bei Zweitligist VfL Osnabrück mit 4:1 und ist weiter auf Kurs Titelverteidigung.
1: Stellt euch mal vor, wie geil es wäre, für das, was wir gerne machen, bezahlt zu werden. 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
3: Geil, einfach geil.
1: Voll. Hey. Voll. Machen wir eh alle gerne und macht ultra viel Spaß. Pro Song gibt's ein Fofi, erratet ihr alle 5. Verdoppeln wir das Ganze und gönnen euch 500 Öcken. Wer mitspielen will, schickt jetzt eine WhatsApp mit dem Stichwort Playlist an die 0049 30 20 19 16 16. In 3 Songs wird gezockt, Countdown läuft und startet mit Turn the Lights Off im Düstmix. Einen schönen guten Morgen wünsche ich euch. Kommt gut rein in den Donnerstag.
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0: Okay, Leute, sorry. Ein paar technische Probleme. Jetzt geht's los.
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0: Playlist Time. Wir rumblen jetzt. Wir? Das sind Aileen und ich. Guten Morgen.
2: Guten Morgen.
0: Aileen, hast du in den letzten Tagen schon mal bei der Sunshine Life Playlist mitgeraten, als jemand anders gespielt hat?
2: Ja, habe ich. Und das war unter Umständen nicht so leicht. Ich bin sehr gespannt und sehr aufgeregt. Also ich habe immer so ja mal 2, mal 4 geschafft, aber ja, ich bin gespannt.
0: Ich bin auch gespannt, aber ich bin mir ganz sicher, dass du das schaffst. 5 Songs hörst du jetzt. Für jeden erraten, dann bekommst du ein Fuffi. Und wenn du, meine Liebe, aber alle 5 errätst, dann weißt du ja schon, knackst du den Jackpot und kriegst 500 Euro.
2: Alles klar.
0: Aileen, ich will aber einmal dazu sagen, nicht nur die 500 Euro sind ein geiler Gewinn, auch wenn du oder man generell weniger gewinnt, ist es eine richtig geile Sache, oder?
2: Das auf jeden Fall. Das auf jeden Fall.
0: Alles klar, dann würde ich sagen, legen wir jetzt einfach mal los. Aileen, hier ist dein Mix. Okay. Viel Erfolg.

0: So, da ist er auch schon wieder vorbei. Eileen, erzähl.
1: Also, ich habe gehört DNA, Loving You.
0: Oh ja.
1: Ich habe gehört Location.
0: Ja.
1: Ich habe gehört Read My Mind.
0: Wow, drei hast du schon.
1: Warte. Body von Nico Santos, habe ich das schon gesagt?
0: Nein, das hast du noch nicht gesagt. Vier hast du schon. Schaffst du noch den fünften?
1: Warte, was war das? Ich höre Taylor Swift mit Ophelia.
0: Oh, du gewinnst 500 Euro! Eileen, alle fünf Songs hast du hier bei unserer Playlist geknackt. Wow!
1: Oh mein Gott, das war ich hatte es noch im Ohr, danke. Oh Gott, das war ja krass. Ich zittere ganz, ganz schlimm doll.
0: Oh, das glaube ich. Herzlichen Glückwunsch.
1: Oh,
0: und du sagst
1: danke.
0: Noch, ja, ist ganz schön schwer. Gar nicht schwer.
1: Ja, es war's auch.
0: Für dich haben wir extra einfach gemacht heute.
1: Ja, und das, also das war nicht ohne, aber ja, nein, richtig cool. Oh, ich freue mich. Oh Gott, aufregend.
0: Und wir freuen uns alle für dich mit, Eileen. Schön, dass du mitgespielt hast bei unserer Sunshine Life Playlist. Leute, nächste Runde gibt's um 8. Jetzt aber erstmal Mucke. Dai Dai von Shakira. Guten Morgen.

0: Sunshine Life hier um kurz vor halb acht. Zugegeben, nicht die gewöhnlichste Zeit, um an Partys zu denken. Aber wer von uns ist auch schon gewöhnlich, oder?
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2: Endlich wieder Bunker-Season. Hier könnt ihr wirklich die Wände beben lassen. Andata, Das to Dach, Invaria und Two-Faced Kimmy liefern euch ein geiles Line-Up im Trance- und Hardbound-Stil. Das Ganze inmitten von düsterem Bunker-Setting. Und das wird safe einfach eine richtig geile Nacht im Hamburger Underground. Los geht's hier im Übel und Gefährlich am Samstag um 23 Uhr. Ein kühles Getränk, Techno und Tanzen, das alles könnt ihr haben beim Seko Sunday Club. Nach einer kurzen Sommerpause ist diese Party wieder zurück im Scholli in München und lädt euch ein zum Chillen und Genießen. Downtempo, Techno, Indie und Melodic Techno trägt euch da ganz entspannt durch den ganzen Tag. Los geht's am Samstag um 11. DJ Zwilling steht vor allem für eins, und zwar Ausrasten. Sein Stil zeichnet sich durch ein Crossover aus Bounce, Techno und Hardtrance aus, das richtig nach vorne geht. Dazu fette Deutschrap-Vocals, die Bock machen mitzusingen, und das Ganze kriegt ihr all night long mit einem Special Secret Guest im Airport Würzburg. Also seid ready to dance. Los geht's da am Freitag um 23 Uhr.
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3: Um 7:30. Moin zusammen. Gerade jetzt, während wir arbeiten, wird in der Wüste Nevadas wild gefeiert. Ungerecht. Wobei die Frage ist, will man da überhaupt feiern? Burning Man ist ja ein sehr umstrittenes Festival und gerade wird auch die Stimme von einem der Gründer laut, der nicht mehr allzu viel von dem Festival hält. Seine Meinung, was sich verändert hat und was da überhaupt abgeht, das checken wir in 2 Songs. Und los geht's mit Cry For You von Side Piece. Gumo!
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0: Das Burning Man hat seine Seele verloren, sagt Mitgründer John Law über das weltbekannte Festival, das jetzt gerade wieder in der Wüste Nevadas steigt.
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0: Ich glaube, wenn wir an das Festival denken, haben wir alle Bilder im Kopf von dem brennenden Mann, beeindruckenden Skulpturen, Installationen, natürlich diesem krassen Wüstenlook. Weißgelber Boden, Sand, Nebel, diesige Luft, leuchtende Totems, Fahrräder. Ihr wisst schon, sowas in die Richtung. Sieht richtig mystisch und magisch aus und hat ja auch einen ganz besonderen Ruf. Langen sehr guten, aber immer öfter gibt's negative Meinungen zum Burning Man. So soll zum Beispiel Geld bemerkbar eine immer größere Rolle spielen. Und jetzt hat sich Mitgründer John Law dazu geäußert. Ist ein super spannender Blickwinkel, denn er war ja am Anfang mit dabei. Er sagt, Burning Man hat sich zu einem fantastischen Disneyland für die gut Betuchten entwickelt. Das zeigen unter anderem Luxuscamps mit privaten Köchen, Stylisten und Charterflügen. Außerdem sind Menschen wie Larry Page, Mark Zuckerberg und Jeff Bezos da am Start. Und nicht nur das, super verrückt, Google soll die Veranstaltung sogar in die eigene Unternehmenskultur mit integriert haben. Früher war das laut ihm wohl anders. Das ursprüngliche Festival habe von Kameradschaft, gemeinsamer Arbeit und selbstgeschaffener Kunst gelebt. Jeder habe da seine eigenen Kostüme, Kunstwerke und Artcars angefertigt. Ja, super schade. Ein Ticket fürs Burning Man fand ich auch super spannend. Kostet bei

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1: Im Studio Dirk Justus. Die Energiebranche fordert nach den Attacken auf zwei Umspannwerke in Deutschland einen besseren Schutz. Der Bundesverband der Energie- und Wasserwirtschaft will, dass die Datenschutzregeln angepasst werden. So sollen Kameras auch den öffentlichen Bereich rund um solche Anlagen herum überwachen können. Aus der Wirtschaft gibt es Kritik an der Einkommensteuerreform der Bundesregierung, unter anderem die Industrie- und Handelskammer, sieht durch die Erhöhung der reichen Steuer Nachteile für Unternehmen. Die Anhebung sei faktisch eine Mittelstandssteuer, so IHK-Chefin Melnikow. Falschinformationen vor Wahlen nehmen Überhand, das meint der Berliner Landeswahlleiter Brüchler. Der Rheinischen Post sagte er, die Desinformation vor allem auf Social Media hat eine neue Dimension erreicht. In diesem Monat wird in Sachsen-Anhalt, Mecklenburg-Vorpommern und Berlin gewählt. Pflichtaufgabe erfüllt für den FC Bayern. Im letzten Spiel der ersten DFB-Pokalrunde hat der Titelverteidiger den VfL Osnabrück aus dem Wettbewerb geworfen. Trotz einer frühen Führung des Zweitligisten siegten die Münchner am Ende mit 4:1.
2: Ole, ole!
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2: Ich weiß, Geld macht nicht glücklich, aber mit Geld kann man sich eine Tafel Schoki kaufen. Und das ist doch ganz schön nah dran. Mit unserer Sunshine Life Playlist könnt ihr euch sogar ganz viel Schoki kaufen. Wir spielen Liederraten. 5 Songs gilt's zu knacken. Pro erratenem Track gibt's ein Fuffi und erkennt ihr alle 5. Dann verdoppeln wir sogar auf 500 Euro. Money, money, money, money, money! In 3 Songs spielen wir die nächste Runde. Und wer von euch Lust hat mitzumachen, schickt mir jetzt das Codewort Playlist auf WhatsApp an die 0049 30 20 19 16 16. Also Leute, ab jetzt immer genau bei den Tracks hinhören, wie sie heißen und wie sie klingen. Dieser Banger jetzt, Moving to the Sun, bringt es an einem Tag, wo keine Sonne ist, auch die Sonne mal eben ins Wohnzimmer, zur Arbeit, wo auch immer ihr gerade seid. Kommt gut rein in den Donnerstag.
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1: Ach ja, Liederraten ist doch was, was wir alle gerne machen. Auch für lau bei Spielen wie Hitstar oder einfach so mit Friends im Auto. Aber für 50 Euro pro Song schmeckt das Ganze doch noch viel besser, oder was sagst du, Damon?
2: Ja, ich freue mich.
1: Ja, wir freuen uns. Damon, schönen guten Morgen. Du bist hier mein nächster Playlist-Kandidat. Woher kommst denn du?
2: Aus Celle.
1: Aus
2: Hannover.
1: Aus Celle bei Hannover. Und du spielst gerade aus dem Auto mit, höre ich.
2: Ja, genau.
1: Alright, dann Safety first. Pass gut auf. Ich hoffe, Freisprechanlage und so ist am Start. Aber ich glaube, sehr gut. Damon, 5 Songs könntest oder sagen wir, wirst du jetzt hier erraten. Wenn wir das nachrechnen, 5x50, wären wir bei 250. Aber wir verdoppeln das Ganze, wenn du alle 5 richtig erkennst. Titel oder Interpret, eins von beiden, das reicht. Dann kriegst du 500 Tacken. Hört sich gut an, oder?
2: Ja, auf jeden Fall.
1: Nehmen wir. Damon, viel Erfolg. Hier ist dein Mix.

0: So, das war dein Mix. Erzähl.
1: Also das erste Lied ist Opelite mit Taylor Swift.
0: Richtig.
1: Eli Oaks ist, glaube ich, das zweite gewesen.
0: Oh ja. Oha.
1: Oh. Shit.
0: Boah, bei dir aber auch natürlich nochmal schwerer, weil du konntest jetzt ja gar nichts aufschreiben beim Fahren, ne?
1: Nee, deswegen.
0: Puh, ja, zwei hast du schon. Honey hast du schon mal safe?
1: Ja, Petro oder so?
0: Oh, juhu, der war der letzte.
1: Ja, drei und vier.
0: Also du hast jetzt schon 3 von 5. Das sind schon 150 Öcken. Ich würde dir jetzt noch 5 Sekunden geben, mein lieber Damon.
1: Ja,
0: 5, 4, 3, 2, 1. Damon, du gewinnst 150 Euro.
1: Super, geil.
0: Voll. Ey, herzlichen Glückwunsch. Einfach mal nebenbei beim Autofahren hier 150 Euro klar gemacht. So kann der Donnerstag doch starten, oder?
1: Auf jeden Fall.
0: Dann wünsche ich dir jetzt noch einen schönen restlichen Tag und euch allen natürlich auch. Heute um 15 Uhr ist wieder Playlist Time. Jetzt aber erstmal Mucke Time. Wir hören Take My Mind von Wiz DMC. Kumo!
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Nach der Playlist ist vor unserem Sunshine Live Beatbuster. Heute hier Tag der Musikquizze bei Sunshine Live BPM Beats per Morning. Und ich liebe alles daran. Gleich um kurz nach 8:30 zocken wir die nächste Runde unseres abgedrehten Musikquiz. Ach Leute, ich könnte den ganzen Tag nichts anderes machen, als mit euch Muckeraten zu spielen. Zu gewinnen gibt's Sunshine Live Merch. Richtig geil neuen Merch haben wir am Start. Und zu verlieren? Rein gar nichts. Wer von euch Lust hat, mitzuspielen, einfach eine WhatsApp an die 0049 30 20 19 16 16. Und vielleicht hören wir uns gleich. Würde mich sehr freuen. Jetzt aber erstmal Mucke. Stay waiting von Lunax. Einen schönen guten Morgen euch.

0: say Disco, you say.
1: Halt's Maul.
0: Vielleicht noch. Wenn ihr jetzt aber hört, was für geile Partys abgehen, da ändert sich das, glaube ich, ganz schnell. Und wir machen daraus I say Disco, you say Party.
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3: Hard Techno, Groove, Drum and Bass, House und Bounce. Hier feiert ihr auf 4 Floors. Das heißt, ihr könnt euch die ganze Nacht schön aussuchen, wo ihr tanzen wollt. Egal ob unter freiem Himmel und Lichterketten oder in düsterer Underground-Atmosphäre. Die Party Freunde der Nacht findet im Mauerpfeifer in Saarbrücken statt. Und los geht's da am Freitag um 23 Uhr. Hier gibt's Tempo. Bei Uptempo, Hardstyle und Hardtech könnt ihr eure Hacken-Skills unter Beweis stellen. Mit dabei sind unter anderem Anime, Unicorn on K, Morbid und Genetech, die mit ihrer Mucke für gute Stimmung sorgen werden. Also nichts für schwache Nerven, Leute. Treffpunkt ist das Embia in Berlin und los geht's da am Freitag um 23 Uhr. Dickes, fettes Season-Closing mit Techno und House und das verteilt auf 4 Floors. Zum Abschluss der Saison heizen euch DJ Hyperdrive, Jonathan Kasper, Überkicks und weitere Acts im Westhafen in Leipzig ordentlich ein. Von Trance über Groove bis zu chilligen House-Vibes ist alles mit dabei und ihr könnt ganz entspannt die Sommer-Vibes feiern. Los geht's da am Samstag um 14

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6: Und jetzt mit einem Song, der gerade in unserer Playlist-Collage versteckt und nicht erkannt wurde. Kisses von Bless. Da hören wir jetzt besser mal genauer hin, wie der klingt. Könnte ja vielleicht sein, dass er in eurem Playlist-Mix auch mit drin ist. Kisses gibt's jetzt von Bless und von mir natürlich auch. Küsschen für euch. Einen schönen Start in den Donnerstag.
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1: Die Königsdisziplin unter unseren Musikquizzen, der sich Michi aus unserer Sunshine Live Community jetzt stellt. Guten Morgen.
2: Morgen.
1: Morgen. Michi, du trittst jetzt hier an zu unserem Musikquiz im Sunshine Live Beatbuster. Wir haben im Moment noch ein anderes Musikquiz am Start, die Playlist. Die ist ein Witz gegen den Beatbuster. Du kriegst jetzt hier von mir einen wunderbaren Song, der ein bisschen abgemixt wurde. Und wenn du das Original erkennen kannst, mein Lieber, dann gewinnst du Sunshine Live Merch. Und ich würde sagen, wir starten direkt rein. Michi, hier ist dein Mix. Viel Erfolg. Das ist er. Hast du eine Idee?
2: Nee.
1: Ganz ehrlich, einfach nein. Ja. Willst du nochmal hören oder meinst du, das wird nicht besser?
2: Ja.
1: Oh nein.
2: Ich würde ihn gerne nochmal hören.
1: Dann legen wir hier los. Und? Also, ich habe ja auch angekündigt, es ist die Königsdisziplin, es ist nicht ganz einfach. Also, du sagst, weißt du nicht, ne?
2: Nee, schade. Nee, weiß ich nicht. Keine Ahnung.
1: Es wäre der hier gewesen. One More Time von Daft Punk. Super geiler Song. Aber Michi, macht ja nix. Trotzdem super schön, dass du mitgemacht hast. Hat ganz viel Spaß gemacht. Und ich würde sagen, weil das so ein schöner Song ist, gönnen wir uns den jetzt auch mal in ganzer Länge. Hier bei Sunshine Live BPM Beats by Morning. Happy Donnerstag. One.

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Sunshine Life hier mit BPM Beats the Morning und mit mir Anna und zum Glück auch mit euch, liebe Sunshine Life Community, the music sounds better with you. Huch, da wäre ich doch fast ausgerutscht auf meiner Schleimspur. Guten Morgen.

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0: Im Studio Dirk Justus. Nach den Attacken auf die Stromversorgung in NRW und Brandenburg fordern Energieverbände, dass Umspannwerke besser geschützt werden. Dabei geht es etwa um bessere Kameraüberwachung. Die Ermittlungen laufen unterdessen auf Hochtouren. Ob die Fälle zusammenhängen und wer dahinter steckt, ist noch offen. Mit einer Erhöhung der Reichensteuer will die Bundesregierung Familien und kleinere Einkommen entlasten. Jetzt gibt's aber Kritik aus der Wirtschaft, unter anderem vom Bundesverband der deutschen Industrie. Die Ausweitung der Reichensteuer treffe auch den industriellen Mittelstand deutlich. Forschungsprojekte, die erst zum Lachen und dann zum Nachdenken anregen, die werden heute in Zürich mit dem Ig-Nobelpreis ausgezeichnet. Den gibt's seit 35 Jahren für besonders skurrile, aber trotzdem wissenschaftliche Forschung. Jedes Jahr gehen tausende Nominierungen aus aller Welt für den Preis ein. Die ganz große Überraschung zum Ende der ersten Runde im DFB-Pokal ist ausgeblieben. Der FC Bayern München gewann bei Zweitligist VfL Osnabrück mit 4:1 und ist weiter auf Kurs Titelverteidigung.
1: Leute, ihr seid so krass. Der dritte Morgen in Folge, dass einer von euch sich hier bei unserer Sunshine Life Playlist 500 Euro klar gemacht hat.
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3: Taylor Swift mit Ophelia.
1: Oh, du gewinnst 500 Euro. Eileen, alle 5 Songs hast du hier bei unserer Playlist geknackt. Wow.
3: Oh mein Gott, das war ich nicht sicher, danke.
1: Oh Gott. Eileen hat bei 5 von 5 Songs Interpret oder Titel richtig geraten und so den Jackpot abgeräumt. Pro Song kriegt dann Fuffi, erratet ihr alle 5, so wie sie eben, dann gibt's 500 Euro. Und wenn du auch mal Bock hast mitzuspielen, heute um 15 Uhr bei Falk im Sunshine Live Afternoon, da gibt's die nächste Möglichkeit. Ansonsten hier bei BPM Beats by Morning immer um 7 und um 8. Mein Name ist Anna, guten Morgen.
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0: Ach ja, der Ugel, der ist auch echt einer. Der hat einfach das Gesamtpaket. Produziert mega geile Mucke, legt geil auf, sieht geil aus und auf seinen Partys, beziehungsweise da, wo er spielt, ist immer ein geiler Vibe. Long story short, geiler Typ läuft bei ihm. Gerade ist ja sein neues Album 21 rausgekommen und das checken wir hier bei Sunshine Live diese Woche direkt mal ab.
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0: Und heute, Leute, gibt's zum Sound noch eine kleine Überraschung dazu. Ugel hat noch bis zum 24. September jeden Donnerstag seine Residency im High Ibiza, einem der angesagtesten Clubs der Insel, und lädt uns, naja, okay, mich nicht, euch, ein vorbeizukommen. Ihr werdet auf die Gästeliste vom High Ibiza geschrieben, was schon echt sehr krass ist, und könnt Ugel und sein neues Album da live hören. Wer da gerade eh auf Ibiza ist oder Bock auf ein Urli dahin hat, meldet sich jetzt gerne für die Gästelistenplätze. Wichtig, es geht nur um den Eintritt. Um Flug, Hotel und so weiter und so fort müsstet ihr euch selbst kümmern. Sehr geile Nummer, genauso wie Make Me Go von Ugels Collab mit Donnell. Wunderschön euch.
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0: zusammen, wir hören es alle immer wieder, die KI ersetzt uns. Aber nein, wir ersetzen die KI. Ich zeig's euch mal. Ich habe sie gefragt, was für Partys so am Wochenende gehen. Und das war die Antwort.
1: Guten Morgen, Anna. Darüber kann ich dir leider keine Auskunft geben. Du könntest aber bei Sunshine Live reinhören. Die haben immer die besten, aktuellsten Tipps.
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3: Flughafen Rave mit Sunset Vibes und geiler Mucke. Ein letztes Mal könnt ihr im Airport Düsseldorf tanzen und feiern. Mit Blick aufs Rollfeld genießt ihr die Sets von Frank Wiedemann und Jonathan Kasper. Das ist das Grand Finale der Open Air Events am Düsseldorfer Flughafen. Also packt eure Friends ein. Los geht's jeweils am Samstag und am Sonntag um 14 Uhr. Das Event Schwarzer Flamingo lässt euch mit druckvollem, melodischem Techno ordentlich abzappeln. Der erfahrene DJ-Eventveranstalter und Musiker Silhouette feiert sein Comeback. Nach langjährigem Aufenthalt in den USA und einer Kreativpause will er nun endlich wieder bei uns so richtig loslegen. Ihr hört Progressive Beats und los geht's da am Samstag um 23 Uhr im Erdbeermund in Karlsruhe. Zwischen Strand, Foodcourt und Bar wird der Bernsteinsee 15 Stunden lang zur großen Sommerbühne. Unter dem Motto Sand and Sound könnt ihr zu elektronischen Beats feiern. Headliner Nick Johnston, die East Beat Brothers und viele weitere Acts liefern euch ein durchgehend geiles Programm. Also ab an die Bar, einen kühlen Drink in die Hand und dann rein in die Party. Los geht's da am Samstag um 10 am Bernsteinsee in Velten.
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5: Um 9:30 am Donnerstag. Endspurt. Woche fast geschafft. Good job, Leute. Die letzten Meter, die laufen wir zusammen. Und wir haben Rückenwind durch gute Musik. Jetzt Turn the Lights Off von Kato. Kurz einmal durchatmen und weitermachen. Happy Donnerstag.
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0: Vor 10, Sunshine Live läuft mit BPM Beats The Morning, mit mir Anna und jetzt mit einem Special Guest. Meine liebe Kollegin Jeannie ist auch hier. Gubo!
1: Guten Morgen. Anna, ich bin nicht mit leeren Händen gekommen. Ich habe dir was mitgebracht.
0: Oh, du bist ja ein Schatz. Man kann immer gerne wiederkommen. Was denn?
1: Also, da du ja die Queen of Musikquiz bist, habe ich dir heute auch mal eins mitgebracht. Du kannst ja gerne mal raten, was ist das für ein Song?
0: Also, mir liegt auf der Zunge.
1: Aber?
0: Ey, Jeannie, kein Plan, Mann, habe ich noch nie gehört. Ey, normalerweise bin ich besser. Wirklich.
1: Ja, safe, das würden jetzt alle sagen. Okay, pass auf. Das ist Umoja von Vinyl Surfer. Der ist noch nicht so krass bekannt, aber der hat auf jeden Fall richtig Potenzial. Ich finde, der hört sich ultra geil an.
0: Finde ich auch.
1: Und deshalb habe ich ihn, Vinyl Surfer, heute Abend in meine Show Slam Records Radio eingeladen. Und jetzt möchte ich euch einladen, Leute. Kommt vorbei. Ich sag euch jetzt noch was. Er hat den Song reproduced, das heißt, selber Song, aber ein ganz neuer Sound. Das weiß noch keiner außer ihr jetzt. Und es wird immer besser. Ihr habt heute Abend einmal die Chance, diesen Track zu hören.
0: Die Neuauflage. Neuauflage
1: zum allerersten Mal. Ja.
0: Oh, okay, wann einschalten? Wo?
1: 18 Uhr.
0: Wo? Bei Sunshine Live?
1: Ja. 18 Uhr geht's los, Leute. Um 19 Uhr kommt sein Set und ich freue mich auf euch.
0: Oh, mega geil. Ja, ich würde sagen, dann bleiben wir einfach den ganzen Tag dran. Im Sunshine Live Afternoon gibt es heute auch nochmal die Chance auf die Playlist. Dann geht's weiter mit DJs After Work. Und dann auch noch Slam Records Radio mit Vinyl Surfer. Hör mal, das war jetzt hier BPM Beats per Morning. Wir wünschen euch einen schönen restlichen Tag. Ihr hört euch später nochmal bei uns wieder. Und jetzt hier die alte Version Umoja von Vinyl Surfer. Happy Donnerstag.

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Im Studio Dirk Justus. Wie gut ist Deutschlands kritische Infrastruktur geschützt? Nach den Angriffen auf Umspannwerke in Brandenburg und NRW wird darüber diskutiert. NRW-Innenminister Reul bringt im ZDF eine eigene Drohnenabwehr für solche Anlagen ins Spiel. Die Energiebranche fordert neue Regeln für die Videoüberwachung. In München ist ein Rüstungskonzern in der Nacht offenbar Ziel eines Brandangriffs geworden. Es gab ein Feuer, das aber schnell gelöscht werden konnte. Die Polizei nahm zwei Verdächtige fest. Das betroffene Unternehmen entwickelt unter anderem Kommunikationssysteme für die Bundeswehr. Kokosnüsse sind gefährlicher als Haiangriffe und Sex hilft bei einer verstopften Nase. Schräge Forschungsprojekte wie diese werden jetzt wieder mit dem Ig-Nobelpreis ausgezeichnet. Der Anti-Nobelpreis wird heute in der Schweiz verliehen. In der Jury sitzen übrigens auch echte Nobelpreisträger. In London sind jetzt selbstfahrende Taxis unterwegs. Die Fahrdienstleister Uber und Wave schicken ihre sogenannten Robotaxis seit heute nach und nach auf die Straße. Zur Sicherheit sitzt erstmal aber noch ein Mitarbeiter mit im Auto.

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Im Studio Dirk Justus. Nach den Attacken auf zwei Umspannwerke in Deutschland geht die Debatte um den Schutz kritischer Infrastruktur weiter. Grünpolitikerin Mihalic fordert im Handelsblatt mehr Einsatz von der Bundesregierung. Aus dem Innenministerium heißt es, für den Schutz seien grundsätzlich die Betreiber verantwortlich. Vor einem Rüstungskonzern in München sind in der Nacht Brandsätze gelegt worden. Ein Feuer konnte schnell gelöscht werden und die Polizei zwei Verdächtige festnehmen. Das LKA geht laut Berichten von einem politischen Motiv aus. Der nächste starke El Niño kommt. Davor warnt die UNO. Das Wetterphänomen soll Ende des Jahres seinen Höhepunkt erreichen und bis Februar bleiben. Erwartet werden weltweit mehr Hitze, Dürren und Überschwemmungen. Katastrophenschutzbehörden sollten sich vorbereiten, heißt es. Forschungsprojekte, die erst zum Lachen und dann zum Nachdenken anregen, die werden heute in Zürich mit dem Ig-Nobelpreis ausgezeichnet. Den gibt es seit 35 Jahren für besonders skurrile, aber trotzdem wissenschaftliche Forschung. Jedes Jahr gehen tausende Nominierungen aus aller Welt für den Preis ein.

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1: Festival-Feeling zwischen Indie und Pop-Punk. Beim Sommer am Ur könnt ihr euch von treibenden Sounds mitreißen lassen. Die Kombination aus Gitarren, analogen Synthesizern und ein bisschen geilem Gesang macht eine ganz besondere Stimmung. Mal gefühlvoll und mal voller Energie und Ohrwurm-Melodien. Los geht's hier im Dortmunder U am Samstag um 19 Uhr. Fritz Kalkbrenner ist back. Gemeinsam mit Dirty Doing und Bebetta sorgt er mit seinen Deep House Sounds für richtig gute Stimmung. Zwischen alten Containern, Lametta und DJ-Pult kann zu diesem Line-Up wirklich nur getanzt werden. Also Abfahrt, Leute. Runter vom Sofa, rauf auf den Dancefloor im Hafen 49 in Mannheim. Los geht's da am Sonntag um 15 Uhr. Ein Techno-Open-Air direkt am Rhein. Ihr feiert da in den Sonnenuntergang, die Schiffe fahren vorbei und ihr tanzt am Strand. Auf dem Line-Up stehen zum Beispiel The Muffin Man, Stana und Jacob. Das Geile ist, alle Acts spielen Techno. Und wenn ihr das auch so liebt, solltet ihr das auf jeden Fall nicht verpassen. Rift Open Air hat dann eine geile Party für euch veranstaltet. Los geht's da am Samstag in Rheinsheim an der Tropic Beach Island um 14 Uhr. Der

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Im Studio Dirk Justus. Wie gut ist Deutschlands kritische Infrastruktur geschützt? Nach den Angriffen auf Umspannwerke in Brandenburg und NRW wird darüber diskutiert. NRW-Innenminister Reul bringt im ZDF eine eigene Drohnenabwehr für solche Anlagen ins Spiel. Die Energiebranche fordert neue Regeln für die Videoüberwachung. In München ist ein Rüstungskonzern in der Nacht offenbar Ziel eines Brandangriffs geworden. Es gab ein Feuer, das aber schnell gelöscht werden konnte. Die Polizei nahm zwei Verdächtige fest. Das betroffene Unternehmen entwickelt unter anderem Kommunikationssysteme für die Bundeswehr. Plug-in-Hybride stoßen im Alltag deutlich mehr CO2 aus als von den Herstellern angegeben. Das zeigt eine neue internationale Studie. Der Elektroantrieb wird demnach in der Praxis nur zu 20% genutzt. Die offiziellen Angaben gehen von 80% aus. In London sind jetzt selbstfahrende Taxis unterwegs. Die Fahrdienstleister Uber und Wave schicken ihre sogenannten Robotaxis seit heute nach und nach auf die Straße. Zur Sicherheit sitzt erstmal aber noch ein Mitarbeiter mit im Auto.

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Im Studio Dirk Justus. Nach den Attacken auf zwei Umspannwerke in Deutschland geht die Debatte um den Schutz kritischer Infrastruktur weiter. Grünpolitikerin Mihalic fordert im Handelsblatt mehr Einsatz von der Bundesregierung. Aus dem Innenministerium heißt es, für den Schutz seien grundsätzlich die Betreiber verantwortlich. Vor einem Rüstungskonzern in München sind in der Nacht Brandsätze gelegt worden. Ein Feuer konnte schnell gelöscht werden und die Polizei zwei Verdächtige festnehmen. Das LKA geht von einem politischen Motiv aus. Falschinformationen vor Wahlen nehmen Überhand, das meint der Berliner Landeswahlleiter Brüchler. Der Rheinischen Post sagte er, die Desinformation vor allem auf Social Media hat eine neue Dimension erreicht. In diesem Monat wird in Sachsen-Anhalt, Mecklenburg-Vorpommern und Berlin gewählt. Wer aktuell tankt, hat gut und gerne schon mal deutlich über 100 Euro auf dem Bon stehen. Und laut ADAC sind die Preise vor allem bei Super E10 zuletzt richtig deutlich erhöht worden. Gestern gab es mit gut 2,21 Euro einen neuen Tageshöchstwert. Im August war es mit durchschnittlich 2,14 auch so teuer wie noch nie.

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1: Endlich wieder Bunker-Season. Hier könnt ihr wirklich die Wände beben lassen. Andata, Das to Dach, Invaria und Two-Faced Kimmy liefern euch ein geiles Line-Up im Trance- und Hardbound-Stil. Das Ganze inmitten von düsterem Bunker-Setting. Und das wird safe einfach eine richtig geile Nacht im Hamburger Underground. Los geht's hier im Übel und Gefährlich am Samstag um 23 Uhr. Ein kühles Getränk, Techno und Tanzen, das alles könnt ihr haben beim Seko Sunday Club. Nach einer kurzen Sommerpause ist diese Party wieder zurück im Scholli in München und lädt euch ein zum Chillen und Genießen. Downtempo, Techno, Indie und Melodic Techno trägt euch da ganz entspannt durch den ganzen Tag. Los geht's am Samstag um 11. DJ Zwilling steht vor allem für eins, und zwar Ausrasten. Sein Stil zeichnet sich durch ein Crossover aus Bounce, Techno und Hardtrance aus, das richtig nach vorne geht. Dazu fette Deutschrap-Vocals, die Bock machen mitzusingen, und das Ganze kriegt ihr all night long mit einem Special Secret Guest im Airport Würzburg. Also seid ready to dance. Los geht's da am Freitag um 23 Uhr.
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0: Im Studio Gisa Weber. Wie gut ist Deutschlands kritische Infrastruktur geschützt? Nach den Angriffen auf Umspannwerke in Brandenburg und NRW wird darüber diskutiert. NRW-Innenminister Reul bringt im ZDF eine eigene Drohnenabwehr für solche Anlagen ins Spiel. Die Energiebranche fordert neue Regeln für die Videoüberwachung. In München ist ein Rüstungskonzern in der Nacht offenbar Ziel eines Brandangriffs geworden. Es gab ein Feuer, das aber schnell gelöscht werden konnte. Die Polizei nahm zwei Verdächtige fest. Das betroffene Unternehmen entwickelt unter anderem Kommunikationssysteme für die Bundeswehr. Heeresinspekteur Christian Freuding fordert mehr Tempo bei der Reform der Bundeswehr. Dem Redaktionsnetzwerk Deutschland sagte er, Deutschland müsse dringend seine militärischen Kapazitäten erhöhen. Mit Blick auf Russland warnt Freuding, der Feind warte nicht auf die Fertigmeldung. Riesenehre für Lionel Messi. Der argentinische Fußballverband lässt alle Spiele in allen Ligen im ganzen Land am nächsten Spieltag in der 10. Minute unterbrechen. Dann gibt es eine Minute Applaus. Stadien mit Videowänden müssen außerdem ein Tributvideo abspielen. Anlass ist Messis Rücktritt aus der Nationalmannschaft.
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2: Check die Sunshine Life Playlist. 200 Euro.
3: Ja, super. Das ist cool. Vielen, vielen Dank.
2: So ging's Felix aus Bochum. Er hat 4 Songs erkannt von 5. Und für jeden richtigen Song hat er 50 Euro kassiert. Wie ihr das auch macht und wie ihr euch heute noch hier die Kohle holt, klären wir in ein paar Minuten. I'm your man on the mic. DJ Falk ist in der Haus.

0: 12 Jahre ist das schon wieder her. Zoo mit Faded haben wir reingeknallt in unseren 2010er-Channel. Da ist alles drin von 2010 bis 2019. Checkt den mal in der Sunshine Live Webseite. Findet ihr den Media Player oder in unserer ganz neuen Sunshine Live App. Ha? Habt ihr richtig gehört gerade? 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
0: Ja, und ihr findet auch alle Infos darüber über die Sunshine Live Playlist, bei der ihr Kohle bei uns klar macht. So wie der Felix aus Bochum.
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0: Oh ja. Ja, der hat sich nämlich, jetzt ist es ja raus, rausgerutscht, der hat sich nämlich ganz simpel 400 Euro hier klar gemacht, indem er 200 Euro hat er klar gemacht, indem er hier 4 von 5 Titeln erkannt hat. Ich bin heute hier so ein bisschen perplex, denke ich gerade, weil mein Rechner, der macht irgendwie alles möglich, aber nicht das, was ich hier eigentlich gerade vorhabe. Und das irritiert mich. Aber ihr seid ja die Musikexperten, holt euch hier die Kohle bei Sunshine Live. 5 Titel spielen wir euch vor aus dem Sunshine Live Programm. Uns reicht Titel oder Interpret. Erkennt ihr davon was richtig, bekommt ihr 50 Euro pro richtig erratenen Song. Und bei allen 5 verdoppeln wir die Summe von 250 auf 500 Euro. Wenn das jetzt alles zu wirr war, einfach auf unsere Sunshine Live Webseite gehen. Da ist es nochmal erklärt, aber ganz wichtig, 15 Uhr spielen wir die nächste Runde.
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0: skandinavische Power hier bei Sunshine Live. Swedish House Mafia zusammen mit Licke Lee. Happiness is so sad. Fröhlichkeit kann so traurig sein. Gleich haben wir vor euch Harrison mit All the Things She Said. Gleich in 2 Minuten.
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0: Cynical. Two Colors zusammen mit den Safidur und Christus Sarandi. Natürlich war das mal Played Alive im Original.
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0: Klassiker von French Affair. My Heart Goes Boom. Gleich knutschen wir eine Runde. Nee, ich meinte das eher musikalisch. Kisses von Bless und Cameron Watson. In knapp 2 Minuten.
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kleiner Vorgeschmack auf das, was heute Abend ab 20 Uhr passieren wird hier auf Sunshine Live. Armin von Buuren ist das. So mit Rosie und alle Farben. Lost in Time. Richtig geile Nummer. Stehe ich total drauf. Und heute Abend zurück aus dem Urlaub. Ganz frisch aufgetankt mit

0: im Studio Gisa Weber.
1: Bei der Landtagswahl in Sachsen-Anhalt am Sonntag peilt die AfD erstmals die absolute Mehrheit an. Mitentscheidend wird, wie viele Parteien es in den Magdeburger Landtag schaffen. Je weniger reinkommen, desto größer die Chancen der AfD auf eine Alleinregierung. Nach den Attacken auf zwei Umspannwerke in Deutschland geht die Debatte um den Schutz kritischer Infrastruktur weiter. Grünen-Politikerin Mihalic fordert im Handelsblatt mehr Einsatz von der Bundesregierung. Aus dem Innenministerium heißt es, für den Schutz seien grundsätzlich die Betreiber verantwortlich. Vor einem Rüstungskonzern in München sind in der Nacht Brandsätze gelegt worden. Ein Feuer konnte schnell gelöscht werden und die Polizei konnte schnell zwei Verdächtige festnehmen. Das LKA geht von einem politischen Motiv aus. Kokosnüsse sind gefährlicher als Haiangriffe und Sex hilft bei verstopfter Nase. Schräge Forschungsprojekte wie diese werden jetzt wieder mit dem Ig-Nobelpreis ausgezeichnet. Der Anti-Nobelpreis wird heute in der Schweiz verliehen. In der Jury sitzen übrigens auch echte Nobelpreisträger.
2: Dankeschön.
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2: Gestern hat sich Sebastian aus Hamm hier 50 Euro klar gemacht. 50 Euro hast du klar gemacht.
4: Ja, besser als nichts.
2: Auf jeden Fall leckeres Essen, ne?
4: Zwei auch.
2: Immer positiv sehen. Immerhin hat er einen Song richtig erkannt von 5 bei der Sunshine Life Playlist. Geht es nämlich um eure Musikexpertise. Immer um 7, 8 und um 15 Uhr spielen wir euch 5 Titel aus dem Sunshine Life Programm vor. Ihr sagt uns, was das für welche waren. Uns reicht Titel oder Interpret. Und pro richtigen Song gibt es 50 Euro. Heißt bei 5 Stück 250. Nein, ist nicht ganz richtig. Denn da verdoppeln wir dann auf 500, wenn ihr solche Experten seid. Seid ihr? Ja? Dann schnell mitmachen. Via WhatsApp an der 030 20 19 16 16 schickt ihr mir das Codewort Playlist und mit einer oder einem von euch werde ich dann gleich in ein paar Minuten spielen. Arm your man on the mic, DJ Falk ist in der Haus.
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0: aus gesundheitlichen Gründen hat sie einen Rückzieher aus dem Musikbusiness gemacht. Lola Young, aber Mega-Hit Messi und für Sunshine Live tanzbar von Lacebo. Der Remix dazu.
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0: Gestern hat sich Sebastian aus Hamm der Playlist, beziehungsweise der Playlist hier gestellt. 50 Euro gab es für ihn, denn für jeden erkannten Titel oder Interpreten gibt es 50 Euro. Einen hat er gestern erkannt. Aber wenn alle 5 Tracks erkannt werden, erhöhen wir von 250 Euro auf 500. Und ich bin gespannt, wer jetzt in der Leitung ist. Wer ist denn da? Hi. Hallo, hallo?
2: Hallo?
0: Ah ja, ich weiß, ich hab schon gedacht, du wärst weg gewesen. Wer ist denn da?
2: Nein, nein, ich bin noch da. Alles gut, ja, ich bin da, ich bin bereit.
0: Wen haben wir denn in der Leitung?
2: Julia, aus Süddeutschland.
0: Woher genau?
2: Hofsaal, das ist ein kleines Dorf in der Nähe von Basel, aber deutsche Seite.
0: Okay. Und du bist Musikexpertin?
2: Hoffen wir es mal, ja.
0: Ich glaube, du bist schon total im Modus, du willst jetzt das hören, oder?
2: Ja, ich bin parat.
0: Okay, bleib dran, wir legen direkt los.

0: Julia, was hast du erkannt?
1: Okay, also ich habe Think About Us, Borderline, All Night, All Summer. Das war's. Mehr habe ich nicht.
0: Okay, ja, ich brauche leider genau einen Titel oder Interpret, aber du, weißt du was? 2 hast du richtig. 100 Euro!
1: Best. Cool, wenigstens. Immerhin. Das ist schon mal super.
0: Ja, also ich finde 100 Euro richtig cool.
1: Geil, ja. Dankeschön.
0: Also ich weiß nicht, ich habe zum Beispiel jetzt Anfang der Woche, haben wir mal zu Hause Pizza bestellt. Und ja, ich habe Frau und eine 5-jährige Tochter, also 3 Pizzen. Ja, die eine war ein bisschen kleiner. Wir sind 46 Euro irgendwas losgeworden. Einfach so, ja, ja, wo ich dachte, boah, Wahnsinn. Ja, ja, das heißt, du kannst jetzt gleich 2-mal Pizza bestellen sogar.
1: Ja, beziehungsweise Ende Monat gehe ich mit meinen Mädels nach Danzig. Also das wird auf jeden Fall dann da auf den Kopf gehauen.
0: Auf jeden Fall eine gute Wertanlage. Bleib kurz in der Leitung, ja?
1: Mach ich.
0: Und ihr holt euch auch die Kohle. Immer 7 Uhr. 8 Uhr in San

0: oft gecovert, aber das ist das Original aus den 90ern. Gala, Freed from Desire, checkt ihr auch in unserem 90s-Channel auf unserer Webseite oder in der Sunshine Live auf eurem Smartphone. Gleich wird's wieder aktuell. Ordinary, TBS, The Twins und Oslo Soul Children. In knapp 2 Minuten.
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0: Für mich einer der besten Songs, um die Anlage im Auto mal zu testen. Aus dem Jahr 2013, Martin Garrix, der große Durchbruch für ihn, Animals. Und wenn ihr jetzt Bock bekommen habt, zu zappeln, euch zu bewegen, zu feiern, checkt mal Instagram, dort Radio Sunshine Live, unser Account. Da findet ihr den Sunshine Live Party Planner.
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2: Hard Techno, Groove, Drum and Bass, House und Bounce. Hier feiert ihr auf 4 Floors. Das heißt, ihr könnt euch die ganze Nacht schön aussuchen, wo ihr tanzen wollt. Egal ob unter freiem Himmel und Lichterketten oder in düsterer Underground-Atmosphäre. Die Party Freunde der Nacht findet im Mauerpfeifer in Saarbrücken statt. Und los geht's da am Freitag um 23 Uhr. Hier gibt's Tempo. Bei Uptempo, Hardstyle und Hardtech könnt ihr eure Hacken-Skills unter Beweis stellen. Mit dabei sind unter anderem Anime, Unicorn on K, Morbid und Genetech, die mit ihrer Mucke für gute Stimmung sorgen werden. Also nichts für schwache Nerven, Leute. Treffpunkt ist das Embia in Berlin und los geht's da am Freitag um 23 Uhr. Dickes, fettes Season-Closing mit Techno und House und das verteilt auf 4 Floors. Zum Abschluss der Saison heizen euch DJ Hyperdrive, Jonathan Kasper, Überkicks und weitere Acts im Westhafen in Leipzig ordentlich ein. Von Trance über Groove bis zu chilligen House-Vibes ist alles mit dabei und ihr könnt ganz entspannt die Sommer-Vibes feiern. Los geht's da am Samstag um 14 Uhr.

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1: Mehr als zwei Jahrzehnte hat es für ihn gebraucht, um sich vom Underground oder ich sag mal Bedroom-DJ hoch an die Spitze zu arbeiten. Die Rede ist von unserem Freund Ugel aus Frankreich. Ich habe ihn mal getroffen beim Amsterdam Dance Event und gefragt, ja, wie denn für ihn alles anfing.
2: Yeah, for sure, man. That's where I get signed in 2014. I met my management in 2014 in AD. And I was with some of my friends. And the funny thing is, like, it's the first year this year that all the friends we were together in 2014 is the first year since that we are all together again. So I can't wait to see all of them, you know, later. It's going to be super nice. That year in 2014, we were coming with the USB key, trying to, you know, show the people our music and stuff. I had one song at that time that I really wanted to show everyone. Played it to Stefan Dabrück, the German guy, my manager. I was like, hey, do you have like a minute to listen to my song? 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I'm super busy, I have meetings and stuff. So I was like, yo, we come from Marseille for the ADE, where the concept is like discovering new talent, and you're telling me you don't even have 1 minute to listen this? And he was like, okay, quickly. And then he listened to the song, and then he was like, you're gonna do that song with nobody else than me. I'll sign you the contract on Friday. I sign you label, management, whatever, everything. And that's where everything started for me.
3: And now we're here.
2: And now we're here.
1: Ja, und da ist er jetzt. Ne? 2014 hat er die Chance gepackt beim ADE, hat er sich, besser gesagt, den Manager von Robin Schulz gekrallt. Niemand geringer als Stefan Dabrück, und hat ihm den USB-Stick in die Hand gedrückt, von wegen, hier, da sind meine Lieder drauf, hör sie dir an. Und er so erstmal, oh nee, du, ich habe keine Zeit. Und dann hat er gesagt, Moment, ist hartnäckig geblieben. Ich bin extra aus Marseille gekommen, weil das Konzept des ADE ist dann unter anderem, dass man sich hier die Zeit nimmt, um neue Künstler sich zu scouten. Und jetzt steht er da. Und dann hat sich Stefan Dabrück Tracks angehört von Ugel und hat gesagt, hey, wir machen das, wir nehmen dich unter Vertrag, du machst das mit niemand anderen. Ja, and the rest is history. Jetzt ist das Debütalbum von Ugel da, nennt sich 21, und 21 Tracks sind drauf, beziehungsweise hat er immer da so zwischendrin auch mal ein paar kleine Stories und Geschichten mit eingebaut. Aber wir hören jetzt einen Song an von Ugel, L.A. Britney und Millie mit Stay Sexy. Yeah.

0: aus dem Album 21, das Debütalbum von Ugel. Hier ist er zusammen mit L.A. Britney und Millie. Stay Sexy. Alle Infos zum Album und das Tracklist haben wir euch zusammengetragen auf unserer Webseite sunshine-live.ch oder sunshine-live.de. Klickt dort auf Musik und dort findet ihr auch Album der Woche.
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0: so ganz meine Gehaltsklasse. Prada von Kesso, Ray und D-Block Europe. Es ist kurz nach vier.
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2: Im Studio Gisa Weber. Sachsen-Anhalt steht vor einer historischen Wahl. Sonntag geht es darum, ob die AfD mit Ulrich Siegmund die absolute Mehrheit holt. Aktuell steht die Partei in Umfragen bei rund 43%. Scheitern mehrere Parteien an der 5%-Hürde, verbessert das die Chancen der AfD auf eine Alleinregierung. Wie gut ist Deutschlands kritische Infrastruktur geschützt? Nach den Angriffen auf Umspannwerke in Brandenburg und NRW wird darüber diskutiert. NRW-Innenminister Reul bringt im ZDF eine eigene Drohnenabwehr für solche Anlagen ins Spiel. Die Energiebranche fordert neue Regeln für die Videoüberwachung. In München ist ein Rüstungskonzern in der Nacht offenbar Ziel eines Brandangriffs geworden. Es gab ein Feuer, das aber schnell gelöscht werden konnte. Die Polizei nahm zwei Verdächtige fest. Das betroffene Unternehmen entwickelt unter anderem Kommunikationssysteme für die Bundeswehr. Der nächste starke El Niño kommt. Davor warnt die UNO. Das Wetterphänomen soll Ende des Jahres seinen Höhepunkt erreichen und bis Februar bleiben. Erwartet werden weltweit mehr Hitze, Dürren und Überschwemmungen. Katastrophenschutzbehörden sollten sich vorbereiten, heißt es.
0: Merci.
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0: Also unterschiedlicher kann das Wetter, glaube ich, nicht sein. Ne? Während im Norden schon richtig tiefer Herbst angekommen ist, haben wir im Süden und ich glaube auch in der Schweiz eigentlich noch recht gute Temperaturen und so. Vielleicht wechselhaft, aber die nächsten Tage soll es dann erheblich besser werden. Also ich plane auch zum Beispiel am Wochenende das ein oder andere Mal noch an den See zu gehen. Ist für viele jetzt, glaube ich, undenkbar, die das hören. Da denken sich jetzt, wo wohnt der denn? In der Südsee oder was? Nein, tatsächlich in Süddeutschland. Jetzt bin ich aber komplett vom Thema abgekommen. Musikalisch passt nämlich das, was ich euch jetzt auflege, so ein bisschen zum Herbstanfang. Melodic Beats in den nächsten beiden Stunden. I'm your man on the mic. DJ Falk is in the house.

Melodic Beats aus unserem gleichnamigen Channel. Falls ihr den noch nicht kennt, stellen wir ihn euch noch bis 18 Uhr ganz ausgiebig hier vor. Ab 18 Uhr übrigens heute die Slam Records Radio Show. Danach Armin von Buuren ab 20 Uhr mit The State of Trance zurück aus dem Urlaub. Und ab 22 Uhr der Techno Club mit Tanner 2XLC.

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0: im Studio Gisa Weber.
1: Bei der Landtagswahl in Sachsen-Anhalt am Sonntag peilt die AfD erstmals die absolute Mehrheit an. Mitentscheidend wird, wie viele Parteien es in den Magdeburger Landtag schaffen. Je weniger reinkommen, desto größer die Chancen der AfD auf eine Alleinregierung. Nach den Attacken auf zwei Umspannwerke in Deutschland geht die Debatte um den Schutz kritischer Infrastruktur weiter. Grünen-Politikerin Mihalic fordert im Handelsblatt mehr Einsatz von der Bundesregierung. Aus dem Innenministerium heißt es, für den Schutz seien grundsätzlich die Betreiber verantwortlich. Vor einem Rüstungskonzern in München sind in der Nacht Brandsätze gelegt worden. Ein Feuer konnte schnell gelöscht werden und die Polizei konnte schnell zwei Verdächtige festnehmen. Das LKA geht von einem politischen Motiv aus. Mit Aussagen in einem Livestream hat sich Rapper Shi-Agu einen Rechtsstreit mit Jens Spahn eingehandelt. Der CDU-Politiker hat laut Medienberichten Anzeige wegen Verleumdung erstattet. Shi-Agu erzählte, er hätte Spahn und seinen Ehemann auf einer Drogenparty gesehen. Später sagte er, die Geschichte sei erfunden, für Spahn aber zu wenig.
2: Mhm, danke.
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2: Und auch bis 18 Uhr Melodic Beats vom Feinsten. Falls ihr jetzt nicht gerade im Auto sitzt und fahrt, macht mal die Augen zu, lehnt euch mal zurück und lasst den Beat auf euch einwirken. I'm your man on the mic, DJ Falk ist in the house.

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1: Und da ist Donnerstags immer mit Melodic Beats aus unserem gleichnamigen Channel. Und wenn ihr es noch ein bisschen deeper wollt, ein bisschen melancholischer, checkt nochmal unseren Blue Channel noch mit dazu. Immer eine ganz coole Playlist, um ein bisschen runterzufahren, ein bisschen nachzudenken. Geht dafür auf unsere Webseite im Webplayer für die Channels oder in der Sunshine Live App. Und kleiner Tipp am Rande, seit gestern gibt es ein Update dazu. Checkt die mal ab, ist echt cool geworden.
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habt ihr die Augen mal geschlossen gehabt vorhin? Was habt ihr bei diesem Sound vor Augen gehabt? Also bei mir war es am Meer sitzen. Der Wind bläst ein bisschen, es ist keine Badezeit mehr. Es rauscht, das Wasser, die Wellen. Ach, war einfach cool. Melodic Beats, unser Thema immer donnerstags hier bei DJs After Work. Alles Tracks aus unserem gleichnamigen Channel. Da bekommt ihr diesen Sound 24/7. Wenn ihr mich übrigens mal live sehen wollt, morgen bin ich bei Outside World in Garbsen, Blauer See, bei Hannover. Da bin ich aber schon um 16.30 Uhr am Start. Geht um 14 Uhr dort los. Und nächste Woche, Samstag, spiele ich in Albstadt, in der Kufa. Zusammen mit Nick Schwenderling und DJ Hildegard. Alle weiteren Dates findet ihr in meinen Socials. Bei Insta und bei Facebook findet ihr mich als DJ Falk Official in einem Wort. Könnt ihr gerne mal vorbeischauen. Würde mich auch freuen, wenn ihr da mir folgt oder gefällt mir, klickt, wie auch immer. Wären wir dann Freunde. DJ Falk Official in einem Wort.

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0: Lunch Live DJs After Work. Melodic Beats in den letzten Atemzügen. Wenn ihr auf den Sound steht, könnt ihr ihn weiterhören. Rund um die Uhr in unserem Melodic Beats Channel auf unserer Webseite oder in der Sunshine Live App auf eurem Smartphone. Und wer es noch ein bisschen deeper und melancholischer mag, einfach mal den Blue Channel dazu abchecken. Meine persönliche Empfehlung an euch. Gleich ab 18 Uhr die Slam Records Radio Show mit Genie. Bis 20 Uhr und dann übernimmt dieser junge Mann.
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2: Back from an amazing vacation in Croatia. Happy to be back in the studio and sending a big shout out to Maddox and Superstrings for taking over while I was away. 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
0: Okay, das Ganze ab 20 Uhr bis 22 Uhr und danach übernimmt Taler 2XLC mit dem Techno Club. Ganz besondere Ausgabe heute Abend. Dürft ihr nicht verpassen. Wünsche euch auf jeden Fall noch einen schönen Donnerstagabend. Mit Falk und Ross.

0: im Studio Gisa Weber. Sachsen-Anhalt steht vor einer historischen Wahl. Sonntag geht es darum, ob die AfD mit Ulrich Siegmund die absolute Mehrheit holt. Aktuell steht die Partei in Umfragen bei rund 43%. Scheitern mehrere Parteien an der 5%-Hürde, verbessert das die Chancen der AfD auf eine Alleinregierung. Wie gut ist Deutschlands kritische Infrastruktur geschützt? Nach den Angriffen auf Umspannwerke in Brandenburg und NRW wird darüber diskutiert. NRW-Innenminister Reul bringt im ZDF eine eigene Drohnenabwehr für solche Anlagen ins Spiel. Die Energiebranche fordert neue Regeln für die Videoüberwachung. Ausländische Mediziner und Apotheker sollen ihre Abschlüsse leichter anerkennen lassen können. Das plant Gesundheitsminister Lindemann. Er sagte dem Spiegel, wer Fachkräfte gewinnen will, darf sie nicht durch Bürokratie ausbremsen. Unter anderem sollen Behörden in Zukunft Dokumente in englischer Sprache akzeptieren müssen. Die kürzlich verstorbene Country-Ikone Dolly Parton bekommt einen neuen Stern auf dem Walk of Fame in Hollywood. Ihr ursprünglicher Stern war von Unbekannten zerkratzt worden. Der neue soll bis Freitag fertig sein.
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2: Da sind wir wieder mit der Show zu unserem eigenen Label Slam. Jeden ersten und dritten Donnerstag im Monat versammeln wir uns hier und lernen einen Label-Act und seine Mucke kennen. Heute habe ich DJ und Produzent Vinyl Surfer aus Dortmund für euch im Gepäck. Er macht so richtig chillige Hausmucke, Technomucke und auch Dance. Eine Stunde reden wir über ihn und vielleicht erzählt er uns um kurz nach halb auch noch was von seinem neuen geheimen Song. Leute, ich bin ganz gespannt und vielleicht kann man diesen Song auch heute in der Sendung zum allerersten Mal hören. Um 19 Uhr geht's los mit seinem Set. Ja, da haben wir auf jeden Fall viel vor. Let's go. Wir gehen rein mit Don't Stop von Elbita Do.

0: Habt einen schönen Abend.
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0: Heute mit Venue Surfer. Du machst seit 23 Jahren Mucke und ich finde zum großen Teil auch echt einen sehr entspannten Sound. Hausig, aber mit geilen Beats drin. Wie findet man denn so seinen Style?
2: Also was für mich immer schon wichtig war, sind Melodien. Genau das versuche ich halt heute auch immer noch zu machen, dass ich dann in den Tracks oder in meinen Sets, also dass überall Melodien drin sind.
0: Und hast du da eine Inspiration oder fährst du ganz deinen eigenen Film?
2: Ich habe halt immer damals die Videos von der Love Parade und der Mayday und so geguckt und das hat mich halt überhaupt erst zu dieser Musik gebracht und ja, das Musik hören inspiriert mich dann schon wieder zu neuen Sachen.
0: Ja, richtig nice. Ey, darüber wollen wir auf jeden Fall noch mehr wissen. Gleich nach zwei Songs spielen wir mal ein Spiel, wo wir ein bisschen tiefer reingehen. Wir starten jetzt hier aber erstmal rein in unsere Playlist mit Shadows in the Dark von DJ TH. Gibt's jetzt hier für euch und ich habe den vor ein paar Tagen im Auto gehört und wurde einfach kurz vor dem Drop unterbrochen, weil mein Kollege Paul mich angerufen hat und ich dachte mir so, hat er jetzt nicht gemacht, Leute. Einfach im besten Moment reingecrashed. Naja, dafür können wir den jetzt hier zusammen pumpen. Haut den Flugmodus rein, dann kann euch auch keiner nerven. Ich bin Genie. Einen schönen Feierabend.

0: habe euch vermisst.
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0: Und heute ist Vinylsurfer am Start. Wir spielen jetzt ein Spiel. Es heißt Vinylsurfer oder nicht Vinylsurfer. Ich lese die Situation vor und du antwortest mit Vinylsurfer, wenn es zutrifft, und mit nicht Vinylsurfer, wenn es nicht auf dich zutrifft. Okay, let's go. Du produzierst lieber nachts, weil tagsüber einfach viel zu viel los ist.
2: Nicht Vinylsurfer.
0: Nee?
2: Nee.
0: Am Tag bist du aktiv, okay.
2: Also ja, kurze Erklärung. Ich habe halt auch noch einen anderen Job. Ich bin Softwareentwickler eigentlich. Den mache ich aber nur 3 Tage. Montags, Dienstags, Mittwochs. Und donnerstags, freitags sind so meine Studiotage. Da stehe ich trotzdem morgens früh auf und setze mich dann ins Studio und mache Musik.
0: Cool. Viele sagen, dass sie sehr, sehr gerne nachts produzieren. Also du bist einer der wenigen.
2: Ja, krass.
0: Du schraubst 3 Stunden an einem Sound und am Ende klingt die erste Version doch besser.
2: Nicht Vinylsurfer. Irgendwie denke ich mir manchmal, diese paar Prozent Unterschiede, die man da vielleicht irgendwie hören würde, die höre ich. Ich glaube, der normale Hörer hört da eh keinen Unterschied. Außerdem weiß der ja gar nicht, ob es vielleicht vorher mal anders geklungen hat.
0: Ganz nach dem Motto, man vermisst nichts, was man nicht kennt, ne?
2: Genau.
0: Du bist nach deinem eigenen Set noch 3 Stunden auf der Tanzfläche.
2: Vinylsurfer.
0: Der kam wie aus der Pistole geschossen.
2: Das bin ich. Das macht so viel Spaß. Und dann habe ich ja gar keinen Bock, nach Hause zu gehen und möchte dann auch weiter feiern und gehe dann auch gerne einfach selber auf die Tanzfläche.
0: Du hörst einen alten Track und denkst dir, das kann man besser machen.
2: Ja, Vinylsurfer.
0: Ja, da haben wir gleich auf jeden Fall eine fette Überraschung für euch, Leute. Mal sehen, was du uns gleich um kurz nach halb dazu verraten kannst. Wir hören erstmal rein. Hier kommt Omoja von Vinylsurfer.

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1: Schön, dass ihr zuhört. Wir reden heute mit Slam Act Vinyl Surfer und er hat den Track Umoja 2024 hier bei uns veröffentlicht. Darüber reden wir gleich nach zwei Songs. Aber Leute, jetzt gibt's News. Der Track, der kommt einfach nochmal raus, klingt ganz anders und ihr habt die Möglichkeit, euch heute die neue Version hier reinzufahren. Der kommt erst im Herbst raus, aber alle, die heute am Start sind, werden natürlich belohnt. Und für alle, die selbst Mucke machen, hat er auch gleich noch Tipps, also stay tuned. Bis dahin machen wir weiter mit Circles von Danka. Ich habe sie letztens hier aus dem Studio nach Hause gefahren und es war so ein richtig schöner, warmer Dienstagnachmittag. Und wir haben natürlich ihre Mucke im Auto gepumpt, unter anderem auch diesen Track. Fenster runter, Hände rausgestreckt und dann einfach mit Sonnenbrille los. Dafür passt der Sound echt perfekt. Ich bin Genie, bis gleich.

0: Hallo.
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0: Heute ist Vinylsurfer am Start. Du hast einen super entspannten Sound. Und Umoja hast du 2024 bei unserem Label rausgehauen. Was steckt hinter dem Song?
2: Das war ja mein erster Release bei euch auf dem Label. Da fing das ja gerade mit dem ganzen Afro-House so an. Was heißt fing an? Das gab es zwar schon länger, aber da war es halt ziemlich groß gerade, dieses Thema. Und da habe ich den Track halt gemacht. Hat mir auch ziemlich gut gefallen und habe den halt auch selber gespielt.
0: Okay, und was ist dann passiert, dass du jetzt so denkst, irgendwie hat der ein Upgrade verdient?
2: Ja, irgendwann habe ich dann gemerkt, der passt nicht mehr so ganz in meine Sets, weil auch wenn ich jetzt noch manchmal Afro-House spiele, der Afro-House-Sound hat sich ja komplett geändert. Das ist für mich nicht mehr modern genug, würde ich sagen. Und genau aus dem Grund habe ich jetzt mal eine neue Version für dieses Jahr gemacht.
0: Yay! Und wir freuen uns, im Herbst ist es soweit. Gleich um 19 Uhr legen wir hier los mit dem Set von Vinylsurfer. Und Leute, wenn ihr da gut zuhört, dann werdet ihr heute schon exklusiv die neue Version hören, bevor sie überhaupt irgendwo zu finden ist. Also haltet die Ohren offen. Hier geht's jetzt weiter mit If I Let Go von Marcel Mind. Ich bin Genie. Einen ganz entspannten Donnerstag.

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1: Das bin ich und heute ist Vinyl Surfer zu Gast. Sag mal, hast du auch manchmal die Situation im Club oder woanders, dass Leute zu dir kommen und dich nach Tipps fragen? Wenn ja, was sagst du denen dann?
2: Ich finde, es ist immer wichtig, irgendwie ihr Candy einzubauen. Kleine Effekte, irgendwelche Sounds, eine kurze Melodie, die nur ein, zwei Mal irgendwo auftaucht. Ich finde, sowas ist immer wichtig, dass so ein Track nicht langweilig wird.
1: Ihr Candy ist ja mal sowas von süß, habe ich noch nie gehört tatsächlich. Ja, ich denke zum Beispiel auch, dass einige sich einfach nicht trauen, ihre Mucke mal irgendwo einzusenden, oder?
2: Ich glaube, man muss es einfach machen. Man muss den Track fertig machen und rausschicken. Und mehr als Nein sagen, können die Labels nicht. Ja. Also was soll passieren? Man muss sich einfach trauen, sonst passiert's nie.
1: Das stimmt, ja. Leute, vielleicht macht ihr selbst Mucke. Dann schickt die jetzt gerne ein unter sunshine-live.de. Wir hören da rein. Und als nächstes hören wir hier erstmal Straight Lines von Miriam Mondschein.

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Hi, hier ist Genie und ihr hört Slam Records Radio. Heute ist Vinyl Surfer am Start. Geil, dass du da bist und noch geiler, dass wir uns hier zusammen auf diesen Donnerstagabend dein Set reinziehen können. Leute, sein Song Omoya hat er neu produziert und diese Version kommt jetzt hier zum allerersten Mal in seinem Set. Den kann man noch nirgends hören, außer halt hier jetzt. Das ist eine mega geile Songpremiere. Also an den Decks, Vinyl Surfer mit guter Laune-Mucke. Ich freue mich. Let's go!

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1: Wir sind mittendrin bei Slam Records Radio, die Show zu unserem eigenen Label Sunshine Live Electronic Music oder abgekürzt auch einfach Slam. Und unter euch sind einige, die auch selber Mucke produzieren und nicht nur feiern. Deswegen sage ich jetzt, geht mal auf unsere Website sunshine-live.de und ladet euer Demo hoch. Freunde, ich will eure Mucke hier im Radio hören. Ich bin Genie und gleich geht's weiter. 40 Minuten von Vinyl Surfer.

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1: Hi, hier ist Genie und wir ziehen uns jetzt nochmal 20 Minuten von Vinyl Surfers Set rein. Sehr gute Mucke, um hier abends einfach nochmal so richtig den Genießer raushängen zu lassen. Macht euch eine gute Zeit. Ich wünsche euch einen ganz entspannten Feierabend.
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0: Ja, genau.
1: Du bist da.
0: Ja, du bist da. Da ist er.
1: Ein wunderschönen guten Abend hier aus Mannheim, live aus dem Studio. Ich bin Talas VXHC und an meiner Seite steht Erik SSL, das
0: ja, so ein bisschen
1: zu begleiten.
0: Ja, genau. Ein bisschen hinter dir, im Augenblick verdeckst du mich.
1: Ich danke dir vielmals.
0: Wir haben
1: heute 2 Stunden richtig schönen Trance von mir, so ein bisschen Best-of von meinen Produktionen, Remixen und so weiter. Und ich hoffe, dass ihr jetzt da sitzt und euch freut und es genießt. Hier kommt als erstes mein Remake von Shivers Armin van Buuren, der exklusiv von Armada gesigned wurde, weil sie ihn so gut fanden, und der Armin hat überall gespielt. Und den gibt es so in der Extended Version eigentlich nicht zu haben, sondern nur zu hören. Viel Spaß für die nächsten 2 Stunden.
0: Und sehen könnt ihr uns auch auf Twitch.tv
1: /Schnauze Radio. Genau,
0: wichtig.
1: Guckt bei Twitch rein.
0: Richtig, wichtig.
1: Gruß in der Chat schon mal.

0: Aha. Darf ich schon reden? Bin schon dran?
1: Sobald der Name genannt worden ist, kannst du mal loslegen, ja?
0: Also das ist eine ganz besondere Single für mich. Und zwar ist es meine erste Collab mit Git Sedgwick aus England. Und das ist der begnadete Sänger, der mit mir auch Forever Young gemacht hat. Wo wir schon über 6 Millionen Plays bei Spotify haben. Krass. Und das war die Single davor. Ist auch wunderschön. Hört sie euch an. Git Sedgwick und Tala. Destined from the Start.

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1: Live aus dem Studio Mannheim in Begleitung von Unterstützung von Eric SSL. Danke, Eric.
2: Ja, ich mache ja nicht viel, ne? Ich drücke nur Knöpfe.
1: Aber ich freue mich sehr drüber. Ja, ihr Lieben, 2 Stunden, diesmal komplett mit mir. Und ich habe ein paar Sachen ausgepackt aus meiner Vergangenheit, letzten Jahren. Und auch ein paar neue Sachen, die noch kommen werden. Denkt dran, Techno Club Compilation ist eine Compilation, die für die Family gemacht ist. Aktuell die Volume 78 mit Jörg aka Thorsten Stenzel, der auch schon Taucher und Sarkin produziert hat, mit dem ich momentan ganz, ganz viele Sachen mache. Richtig tolle Sachen mache. Da müsst ihr mal ein Auge drauf haben. Und die Compilation ist natürlich CD. Wir wissen, CD ist eigentlich tot. Aber ihr als Familie unterstützt uns und unterstützt mich, sodass wir da weitermachen können in der Serie. Die nächste ist die Nummer 79, kommt Ende Oktober. Und diesmal mit einem Wunschkandidat von mir, der schon lange dabei haben wollte. Und zwar Cold Blue aus Mannheim. Absoluter Über-Super-Trancer, super geiler Produzent, mit dem ich auch schon gearbeitet habe in der Vergangenheit. Ich wollte ihn immer mal dabei haben und es war immer schwierig, weil das Management in Schottland oder in Irland sitzt und die ein bisschen komisch sind, aber jetzt habe ich es geschafft und das Wichtige, warum ich das sage, ist, wir machen diesmal was anderes als eine Release-Party, sondern wir machen die Party 4 Wochen vor der CD. Das heißt, Ende Oktober kommt die CD und merkt euch, am 26. September sind wir im MTW, in unserer Homebase in Offenbach am Kreiserlerkreisel. Und das ist das erste Mal ein Tagesevent. Das heißt, der geht von 15 bis 22 Uhr. Koblo und ich spielen jeweils 2 Stunden richtig schön lange Sets. Dann sind auch unsere Residents dabei, also meine Residents, LXDM Bluefire, das Ganze am 26. September. Bitte seid dabei, unterstützt das. Wir haben letztes Jahr eine Umfrage gemacht, wollt ihr mal ein Tagesevent machen im Club und viele haben ja gesagt, es kommt aus England. Die Engländer haben es schon seit gefühlten 5, 6, 7, 8, 9, 10 Jahren und es ist richtig schön, weil es cool ist, um 22 Uhr ist Schluss. Dann könnt ihr entweder was essen gehen, euch alle nochmal zusammensetzen, was treffen, früher schlafen gehen, ist doch super cool. Vor allem, wenn man 2 Jahre älter ist als ich sozusagen. Also 26.09. und noch schnell merken, der 2. Oktober sind wir wieder im Europalace. Unsere Techno Classics Rave zum kommenden Tag der Deutschen Einheit, 2.10. ist Freitag, mit Nils van Gogh, Taucher, mir und vielen mehr. Auch da gibt es Karten. Und wenn ihr Tickets braucht oder wenn ihr mehr Infos braucht über meine Events, einfach, hat der Erik schon geschrieben, taler.de/events, da seht ihr alles. Und jetzt höre ich auf zu quasseln, weiter mit Musik.
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0: Ich sehe so ein bisschen noch den Chat. Grüße an alle im Chat und auch im Radio. Und sehe so ein bisschen die History-Gespräche. Also ich muss mich manchmal schon im Kopf kratzen, Erik. Der Techno-Club, also mein Brand, meine Event-Reihe, gibt es jetzt schon 42 Jahre. Das ist oberkrass, oder?
1: Das ist ganz schön heftig. Also man darf ja schon gar nicht mehr sagen, wie lange wir schon auflegen. Ne?
0: Du hast auch so, ich lege jetzt im 46. Jahr auf.
1: 44.
0: Ist er?
1: Nein, 45.
0: Ja, das ist genau, mehr, ja,
1: dicht
0: mehr
1: dahinter,
0: auf den Fersen.
1: Genau. Dicht dahinter, genau.
0: Und es macht mir immer noch totalen Spaß, dir auch, das weiß man ja. Und wir machen das von Herzen und nicht wegen der Kohle, sondern einfach, weil wir die Musik lieben. Und ich weiß nicht, wie das hier weitergeht. Wir werden jetzt diese Gerüchteküche da nicht anheizen.
1: Nein,
0: mal gucken, was in den nächsten zwei Wochen ist. Ich muss aber eine Sache sagen, wen ich absolut mag und gerne habe, ist der Erik,
1: der Christoph.
0: Falk und der Christoph.
1: Genau.
0: Also die drei sind mir ans Herz gewachsen und wir haben ja auch schon viel erlebt und viel zusammen gemacht und viel zusammen aufgelegt. Und das will ich auch weiter so haben,
1: ob es hier ist oder woanders. Wir haben hier, genau, in dem Laden schon alles erlebt, wirklich.
0: Genau, alles haben wir schon erlebt. Ja. Nur kein Erdbeben zum Glück. Nee, Leute, wir machen gleich eine Verlosung. Ich habe drei Compilations mitgebracht, drei verschiedene. Eine mit Dr. Motte, die andere mit DJ Quicksilver und die dritte kann ich jetzt gerade mit Ram aus Holland und Richard Rand. Die verlosen wir jetzt in der zweiten Stunde, Leute. Der Erik wird das dann handhaben.
1: Ich handhabe das.
0: Genau. Und jetzt muss ich einen Übergang machen, schnell. Übergang. Da kommt nämlich eine aktuelle Single von mir. Nicht immer nur die alten Sachen, sondern To the Moon and Back, nagelneue Single, ist out now.

0: genau so ist es. Und das ist die neue von Tala jetzt draußen. Angel Mode. So ein bisschen mit Paul van Dyk drin, ne?
1: Ein kleines bisschen.
0: Was unterscheidet eigentlich Raw von Tala? Jetzt aktueller Stand. Früher war Raw ja eher Psy, ne?
1: Nee, Raw war schon immer Peak Time Techno.
0: Okay.
1: Aber so Crossover. Das heißt,
0: Psy ist.
1: Osiris 7.
0: Genau, ja.
1: Raw ist, muss ich sagen, eine Mischung aus Peak Time Techno und Trance. Und sehr viel oldschoolige Elemente auch, die man früher gern gehört hat. Hörst du ja bei der Angel Mode, wie das nach hinten abgeht. Die Leute lieben das auch. Ich mache das auch gerne. Wenn ich also ein Raw Set spiele, spiele ich sehr Techno-lastig. Ich habe letztens in Berlin im KitKat gespielt und habe 2 Stunden wirklich Peak Time Techno gespielt.
0: Du hast im KitKat gespielt?
1: Ja, meine erste Fetischparty.
0: Was hast du denn angehabt?
1: Ich durfte normal angezogen sein. Ich habe nur mein T-Shirt abgeschnitten. Du bist ja da eher noch ein bisschen.
0: Wenn man es fragen kann, ne? Okay, wollen wir was ganz anderes machen? Verlosungstime, Leute. Verlosungstime. Tala hat 3 Compilations mitgebracht. Und. Die wollen wir gerne raushauen. Das ist die Techno Club Volume 75 mit Tala Zeugs C und Morte. Dann die Techno Top 77 mit Rum und Richard Durand. Die Techno Club Classics Volume 1 mit Quickie zusammen. Und diese 3 Compilations könnt ihr haben. Was ich dazu brauche, ist eine WhatsApp von euch. +49 30 20 19 16 16. 0049 30 20 19 16 16. Mit eurer Adresse, eurer E-Mail-Adresse, Telefonnummer habe ich dann automatisch. Also wichtig, komplette Adresse und E-Mail-Adresse und eine WhatsApp schreiben.
1: Die Bossi war zum Glück nicht da. Ist für mich auch keine DJ.
0: Okay, alles klar. Ja, die da, ja, genau, selbige, ja. Ja, die musstest du jetzt noch, ne?
1: Ja.
0: Ja, okay. Sag mal, wir können
1: auch.
0: Nein, wir machen kurz Werbung, ne?
2: Okay. 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

0: erzählt.
1: Ja, wir haben vorhin über die Jahreszahlen geredet, wie lange wir schon auflegen, Erik, weißt du noch? Und ja, ich wollte das sagen, noch, dass diese Show seit 22 Jahren hier bei Sunshine Live läuft.
2: Das ist auch ganz schön lange her.
1: 2004 habe ich hier angefangen.
2: So spät erst.
1: Ja. Ich war vorher schon ab und zu mal da beim Tillmann oder beim Tommy in der Sendung, aber als Techno-Club erst seit 22.
2: Ja, so nach ein paar Jahren braucht man dann schon was Eigenes.
1: Ja.
2: Ne?
1: Ja. Ich hätte mir gewünscht, dass Sunshine Live beim 20-Jährigen mal eine kleine Feier macht, aber es wurde wohl irgendwie so unter den Tisch gekehrt. Vergessen,
2: ich weiß nicht. Ach, weißt du. Aber es gut, gibt Leute, die haben 29 Jahre Betriebszugehörigkeit.
1: Siehst du? Und
2: das ist dann auch nicht so.
1: Nee, ich mache das hier sehr gerne, ihr Lieben. Schön, dass ihr alle zuschaut und zuhört.
2: Wir wollen nochmal drauf eingehen. Wir müssen noch auf eine Sache eingehen. Das war natürlich vorhin, ne, als wir erzählt haben, wie du im KitKat Club aufgelegt hast.
1: Ja.
2: Hat natürlich gleich jemand geschrieben, naja, im KitKat Club ist die Musik ja wohl Nebensache. Das kann man so nicht stehen lassen.
1: Mhm.
2: Es kommt immer auf, natürlich gibt es Events im KitKat Club, wo die Musik Nebensache ist vielleicht, aber es kommt immer auf die Events drauf
1: an. Genau, Symbiotika ist auf jeden Fall die Musik sehr wichtig.
2: Und der Grund, warum jetzt auch plötzlich namhaftere DJs bei solchen Kinky-Events auflegen, ist nicht, weil hauptsächlich, weil es da viel nackte Haut zu sehen gibt. Nein, also ist natürlich klar, also es ist, die Atmosphäre ist natürlich schon eine ganz besondere und auch eine mitunter knisternde Atmosphäre, weil die Leute halt einfach ziemlich sexy angezogen sind. Ne?
1: Das stimmt zwar, aber ich muss sagen, ich habe ja da zum ersten Mal gespielt und es war sehr, sehr schön. Der Vibe war wirklich sehr positiv. Es kamen viele Jüngere auf mich zu, haben sich bedankt für den Set auch.
2: War noch nicht ganz fertig, denn der eigentliche Grund, warum die DJs da wirklich gerne auflegen, ist, dass die Leute einen ganz anderen Bezug zu der Musik haben. Die gehen total respektvoll miteinander um, die gehen auch sehr respektvoll mit dem DJ um. Ja, sowas gibt es auch noch tatsächlich. Und vor allem, die hören noch auf die Musik, die lassen sich ein. Und es ist generell Handyverbot.
1: Genau, weil sie kein Handy einstecken oder irgendwie in der Hand haben. Das ist schon wie früher.
2: Tut der Party auch sehr, sehr gut.
1: Also das hat schon,
2: Viele, viele Vorteile und viele, viele Pros auf solchen Events aufzulegen. Und deswegen trauen sich da auch immer mehr von den etablierten DJs da rein, zumal das mittlerweile auch, das ist ja nicht mehr so, dass wir so, oh, Tuschel, Tuschel, der hat im Fetischclub aufgelegt, Tuschel, Tuschel, sondern das ist völlig normal. Viele DJs machen das schon seit Jahrzehnten. Das
1: ist zum Beispiel.
2: Man hat es nur nie so an die große Glocke gehängt und mittlerweile ist es halt gang und gäbe, das ist okay.
1: Aber heute geht es im Techno Club um meine Sendung, um meine Show und bin sehr dankbar auch, Erik, dass du da bist und war auch schon der Christoph da.
2: Vielleicht gibt es ja mal eine Techno Club Kinky Edition.
1: Schauen wir mal. Ich habe zu viel zum Anziehen.
2: Ja, genau.
1: Ja, das ist hier Spring, mein 2014er Remix und lustig, ich bin ja totaler R&B-Fan und ich habe ja jetzt eine neue gemacht, die spiele ich heute nicht, aber die heißt Universe of Love. Ist auch ganz, ganz frühe Nummer, paar 90 und die kommt demnächst raus, auch bei uns. Und das hier ist eine Spring-Nummer, wir haben eine neue inzwischen gemacht, neue Version. Und ich glaube, das ist der Track, den ich am meisten remixed habe. Viermal habe ich Spring geremixed und es macht immer wieder Spaß. Und euch natürlich auch. Und jetzt kommt eine Single von mir, die ist auch ein Remake, zusammen mit Distorted Signal. Ich hoffe, ich habe es richtig ausgesprochen. Lost in Love.
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1: Ja, Liebens, fast Ende dieser Folge, dieser Sendung hier. Ich möchte an dieser Stelle einfach mal einen Gruß erstmal an die Hörer richten und danke, dass ihr zuschaut, zuhört, aber auch nach Frankfurt zur Waffa, Hanna und zum Illy und die mich immer unterstützen. Ein großes Dankeschön. Das ist so ein bisschen Rückhalt auch, wenn man Family hat. Da freue ich mich sehr drüber. Ganz liebe Grüße. Wir sind zu Hause gerade und hören auch zu. Und der Erik hat jetzt die Gewinner. Du darfst mal ran, Erik.
2: Habe ich. Wir haben 3 Compilations, die wir verlost haben. Und freuen dürfen sich der Danny aus Loburg, der Ronny aus Großreschen und der Daniel aus Basel. Habt viel, viel Spaß mit den
1: Glückwunsch auch von mir.
2: 3 Techno-Club Compilations.
1: Genau, wenn ihr die Serie sammeln wollt, holt sie euch, supportet sie, denn wir machen die wirklich von aus aus Lust und Leidenschaft und um euch immer wieder was Besonderes zu bieten. Die nächste kommt Ende Oktober raus, ist mein Mixpartner ist Cold Blue aus Mainz, super genialer Trance-Produzent. Und dazu machen wir eine Party am 26. September im MTW, eine unserer Homebases und das Ganze als Daytime-Party. Samstags, nachmittags 15 bis 22 Uhr, so machen die es in England immer. Das wollen wir auch mal machen. Kommt, holt euch Tickets oder Tageskasse, kommt vorbei, es wird richtig gut.
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1: Sorry, Erik. Ihr kennt ja alle Kernkraft 400 und ich habe da einen Bootleg von mir ausgekramt. Den habe ich schon lange nicht mehr gespielt. Und das Coole an dem Bootleg ist, Erik, dass ich da die Originalstimme von dem Sheriff aus Walking Dead reingesampelt habe.
2: Tatsächlich.
1: We are the Walking Dead. Blablabla. Ja, Zombies, Zombie Nation, passt ja, gell?
2: Ich habe die Serie nie gesehen, ohne Scheiß.
1: Siehst du? Ich habe alles gesehen davon. Okay. Fast alles. Das werde ich jetzt gleich mal reinmixen und dann kommt noch ein letzter Song, die Ghosts mit Thorsten Stenzel, mit Jörg. Und dann haben wir die Sendung rumgebracht, wir zwei Hübschen, gell? War schön.
2: Zwei super mit dir. Hübschen. Wir zwei super, super Hübschen.
1: Wir super Jungen, super Hübschen. Ja. Dankeschön an euch alle.

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1: Ja, mit meinen aktuellen Songs, zusammen mit Thorsten Stenzel, aka Jörg, verabschiede ich mich hier. Das ist der Track Ghosts auf meinem Label That's Trance. Dankeschön, Erik, für deine Mithilfe.
2: Voll gerne.
1: Dass du die 2 Stunden hier gegeben hast mit mir.
2: So jung kommen wir nicht mehr zusammen, Tyler.
1: Das stimmt, danke auch. Grüß an die Sabine auch, die immer mal die Tracks schön gepostet hat für euch. Und ich sage vielen, vielen Dank für diese Sendung. Hier bei Sunshine Live, live aus dem Studio in Mannheim. Das war ich, Tyler 2XLC und ihr. Dankeschön.
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2: Just Tea featuring Sam Harper. Just a little.